uns umwarfen und in Brand setzten. Wir waren die dunklen Kräfte am Werk, die sich nicht für Frieden, Verständigung und Einheit interessieren, sondern die aus grenzenloser Isolierung heraus, aus Angst vor der die Deutschland und die Welt beherrschenden Atmosphäre der Entspannung, die gleiche oder eine noch schlimmere Katastrophe herbeiführen wollen, in die sie unser Volk schon zweimal gestürzt haben.

Welch Jugendhymne ist nun die richtige Krone oben angelangt und die Delegierten der zweiten Parteikonferenz der Sozialistischen Einheitspartei Deutschlands und die Berliner klatschen Beifall.

0: Das Funkhaus Weberwiese berichtete vom Richtfest auf der Stalinallee.
1: Vorne an der Ecke, als die rechte Seite des Schussfestes hier schon sowjetischer Sektor, hat man die Schilder mitgenommen mit der Inschrift: Hier beginnt der demokratische Sektor.